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1: Ich bin Doc Zeidler. Bei einer Waffenkontrolle in Rheinland-Pfalz sind eine Mitarbeiterin und ein Mitarbeiter des Landratsamts Neumarkt erschossen worden. Das teilte die Polizei mit. Der bewaffnete Tatverdächtige hielt sich in der Nacht immer noch in einem Wohnhaus in Berngau verschanzt. Der Mann soll bei einer routinemäßigen Überprüfung auf die beiden Beschäftigten geschossen haben. Die bevorstehende Grippewelle wird traditionell für steigende Krankentage unter Beschäftigten sorgen. Über das ganze Jahr betrachtet sorgen vor allem psychische Erkrankungen für Fehlzeiten im Job. Das geht aus einer Auswertung der AOK hervor.
2: Auch wenn Atemwegserkrankungen weiterhin die häufigste Ursache für Krankmeldungen sind, sie dauern meist nicht lange. Die meisten sind bei Grippe oder Erkältung im Schnitt knapp 6 Tage krankgeschrieben. Beschäftigte mit psychischen Erkrankungen fehlten dagegen im vergangenen Jahr durchschnittlich fast einen Monat. Besonders betroffen davon sind laut der AOK-Studie Beschäftigte in Callcentern und in der Pflege- oder Kinderbetreuung. Als größte Risikofaktoren für Depressionen oder Burnout sehen Experten neben der Dauerbelastung und ständigen Erreichbarkeit im Job auch politische Krisen. Diana Kramer, Nachrichtenredaktion.
1: Im Bundestag ist in erster Lesung über die Pläne der Bundesregierung für eine Einkommensteuerreform debattiert worden. Während SPD-Finanzminister Klingbeil für die Pläne warb, gab es Kritik von der Opposition. Und auch der Regierungspartner Union ist nicht vollkommen zufrieden.
3: Eine Familie mit 2 Kindern, in der beide Elternteile für ein mittleres Einkommen arbeiten gehen, habe durch die Reform 600 Euro mehr im Jahr zur Verfügung, argumentiert Klingbeil, der von einer Entlastung für die Mitte der Gesellschaft spricht. Finanziert werden soll das durch höhere Steuern für alle, die besonders viel verdienen. Die Opposition sagt, angesichts stark steigender Preise bringe die Reform nichts. Noch mehr Entlastung wünscht sich auch die Union. Klingbeil gab sich offen für Ideen. Jan-Henner Reitz zur Nachrichtenredaktion.
1: Frankreich reagiert auf die anhaltenden Schulproteste. Premier Le Cornu hat den kurzfristigen Einsatz von über 3000 Vertretungslehrern angekündigt. Vor allem für die 114 Gymnasien, wo der Lehrermangel am drängendsten sei. Der Premier stellte auch zusätzliches Geld in Aussicht. Die Regierung werde Änderungsanträge zum Haushalt 2027 einbringen, so Le Cornu.
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1: Ich bin Dirk Zeitler. Die USA planen eine öffentliche Militärhinrichtung per Livestream. US-Verteidigungsminister Hegseth hat bestätigt, dass die Exekution von Nidal Hassan am 3. Dezember in Fort Hood übertragen werden soll. Trump hat die Hinrichtung genehmigt. Hassan hat 2009 bei einem Massaker auf dem Militärstützpunkt 13 Menschen getötet und 32 verletzt. Es wäre die erste US-Militärhinrichtung seit über 60 Jahren. Nach der Abgeordnetenhauswahl in Berlin haben Linke, Grüne und SPD bekannt gegeben, Sondierungsgespräche über eine mögliche Regierung aufzunehmen. Als Grundlage haben die drei Parteien eine Vereinbarung zu den Themen Antisemitismus und organisierter Kriminalität getroffen.
2: Wir stärken jüdisches Leben und wir nehmen keinen Kontakt zu Personen aus der organisierten Kriminalität auf. Wer sich nicht dran hält, fliegt aus der Regierung oder gleich ganz aus der Partei. Dass so eine Vereinbarung nötig ist, liegt an der Berliner Linkspartei, deren Wahlsieg unter anderem ein Clanchef mitgefeiert hatte. Innerhalb von Grünen und SPD gibt es Warnungen vor einer Zusammenarbeit. Jan-Henner Reitze, Nachrichtenredaktion.
1: Wegen hoher Lebenshaltungskosten und der Konjunkturschwäche kämpfen immer mehr Menschen mit unbezahlten Rechnungen. Im vergangenen Jahr sei der Anteil der Verbraucher mit Zahlungsstörungen auf 8,1% gestiegen. Das zeigt eine Schufa-Auswertung.
3: Die Experten sehen noch keine richtige Verschuldungskrise, aber der Schufa werden von Unternehmen oder Banken deutlich mehr Fälle gemeldet. Viele Menschen tauchen zum allerersten Mal mit Zahlungsproblemen auf. Ihr Anteil wuchs um 12%. Es wurden auch mehr Privatinsolvenzen beantragt, mehr als die Hälfte davon von 30- bis 49-Jährigen und weitere 13% von 20- bis 29-Jährigen. Gründe für den Anstieg der Überschuldung sind laut Schufa vor allem die höheren Preise für Lebensmittel und Energie. Ursula Winkler, Nachrichtenredaktion.
1: Bei einer Waffenkontrolle in der Oberpfalz sind eine Mitarbeiterin und ein Mitarbeiter des Landratsamts Neumarkt erschossen worden. Das teilte die Polizei mit. Der bewaffnete Tatverdächtige hielt sich in der Nacht immer noch in einem Wohnhaus in Berngau verschanzt. Der Mann soll bei einer routinemäßigen Überprüfung auf die beiden Beschäftigten geschossen haben.
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1: Ich bin Dirk Zeitler. Nach den tödlichen Schüssen auf zwei Behördenbeschäftigte bei einer Waffenkontrolle in der Oberpfalz hat die Polizei den mutmaßlichen Täter festgenommen. Der 60-Jährige wurde dabei durch Schüsse leicht verletzt, wie eine Polizeisprecherin sagte. Ersten Erkenntnissen zufolge hatte der Tatverdächtige in Berngau bei einer routinemäßigen Überprüfung die beiden Mitarbeiter des Landratsamts Neumarkt erschossen. Mit Gentests kann abgeklärt werden, ob ein Kind mit Down-Syndrom auf die Welt kommen könnte. Wird die Methode mehr und mehr zur Regel? Der Bundestag fordert jetzt eine bessere Datengrundlage und will ein Monitoring einführen.
2: Früher sind werdende Eltern ein großes Risiko eingegangen, um herauszufinden, ob ihr Kind das Down-Syndrom hat. Per Nadel wurde Fruchtwasser durch die Bauchdecke entnommen. Seit einigen Jahren ist es möglich, stattdessen das Blut der Mutter zu untersuchen, deutlich risikoärmer und teils sogar eine Kassenleistung. Eine Gruppe von Abgeordneten aus mehreren Fraktionen will nun untersuchen lassen, ob der Test, der für Einzelfälle gedacht war, bereits zur Routine wird. Die Sorge ist, dass sich Schwangere möglicherweise zu der Untersuchung gedrängt fühlen könnten und Schwangerschaftsabbrüche zunehmen. Ursula Winkler, Nachrichtenredaktion.
1: Nach der Abgeordnetenhauswahl in Berlin haben Linke, Grüne und SPD bekannt gegeben, Sondierungsgespräche über eine mögliche Regierung aufzunehmen. Als Grundlage haben die drei Parteien eine Vereinbarung zu den Themen Antisemitismus und organisierter Kriminalität getroffen.
3: Wir stärken jüdisches Leben und wir nehmen keinen Kontakt zu Personen aus der organisierten Kriminalität auf. Wer sich nicht dran hält, fliegt aus der Regierung oder gleich ganz aus der Partei. Dass so eine Vereinbarung nötig ist, liegt an der Berliner Linkspartei, deren Wahlsieg unter anderem ein Clanchef mitgefeiert hatte. Innerhalb von Grünen und SPD gibt es Warnungen vor einer Zusammenarbeit. Jan-Henner Reitze, Nachrichtenredaktion.
1: Die Anfang Dezember geplante Erschießung eines zum Tode verurteilten Attentäters auf einem Militärstützpunkt im US-Bundesstaat Texas soll per Livestream übertragen werden. Das bestätigte ein Beamter aus dem Pentagon. Der frühere Psychiater des US-Heeres hat 2009 bei einem Massaker auf dem Militärstützpunkt 13 Menschen getötet. Es wäre die erste US-Militärhinrichtung seit über 60 Jahren.
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1: Ich bin Dirk Zeitler. Nach den tödlichen Schüssen auf zwei Behördenbeschäftigte bei einer Waffenkontrolle in der Oberpfalz hat die Polizei den mutmaßlichen Täter festgenommen. Der 60-Jährige wurde dabei durch Schüsse leicht verletzt, wie eine Polizeisprecherin sagte. Ersten Erkenntnissen zufolge hatte der Tatverdächtige in Berngau bei einer routinemäßigen Überprüfung die beiden Mitarbeiter des Landratsamts Neumarkt erschossen. Wegen hoher Lebenshaltungskosten und der Konjunkturschwäche kämpfen immer mehr Menschen mit unbezahlten Rechnungen. Im vergangenen Jahr sei der Anteil der Verbraucher mit Zahlungsstörungen auf 8,1% gestiegen. Das zeigt eine Schufa-Auswertung.
2: Die Experten sehen noch keine richtige Verschuldungskrise, aber der Schufa werden von Unternehmen oder Banken deutlich mehr Fälle gemeldet. Viele Menschen tauchen zum allerersten Mal mit Zahlungsproblemen auf. Ihr Anteil wuchs um 12%. Es wurden auch mehr Privatinsolvenzen beantragt, mehr als die Hälfte davon von 30- bis 49-Jährigen und weitere 13% von 20- bis 29-Jährigen. Ursula Winkler, Nachrichtenredaktion.
1: Die bevorstehende Grippewelle wird traditionell für steigende Krankentage unter Beschäftigten sorgen. Über das ganze Jahr betrachtet sorgen aber vor allem psychische Erkrankungen für Fehlzeiten im Job und das mit langen Ausfallzeiten. Das geht aus einer Auswertung der AOK hervor.
3: Auch wenn Atemwegserkrankungen weiterhin die häufigste Ursache für Krankmeldungen sind, sie dauern meist nicht lange. Die meisten sind bei Grippe oder Erkältung im Schnitt knapp 6 Tage krankgeschrieben. Beschäftigte mit psychischen Erkrankungen fehlten dagegen im vergangenen Jahr durchschnittlich fast einen Monat. Besonders betroffen davon sind laut der AOK-Studie Beschäftigte in Callcentern und in der Pflege- oder Kinderbetreuung. Als größte Risikofaktoren für Depressionen oder Burnout sehen Experten neben der Dauerbelastung und ständigen Erreichbarkeit im Job auch politische Krisen. Diana Kramer, Nachrichtenredaktion.
1: Linke, Grüne und SPD in Berlin setzen ihre Sondierungsgespräche fort. Heute geht es ums Geld, konkret um den Landeshaushalt. Die Haushaltslage des Landes gilt als sehr angespannt. In den kommenden Jahren drohen Milliardenlöcher im Etat. Fraglich ist, wie dann die Wahlversprechen der Linken finanziert werden sollen.
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4: Haftanın son iş gününde bugünün yayın bölgelerimizde genelde bulutlu ve sonrasında yağmurlu da bir hava olacak. Sıcaklık şöyle baktığımda 13-15 derece aralığında olacak bütün yayın bölgelerimizde. Şu anda termometreler 8 ile 10 derece aralığında genelde parçalı bulutlu bir havada değişebiliyor. Güzel bir sabah diliyoruz. 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
1: Ich bin Katrin Müller. Patientinnen und Patienten sollen künftig schneller einen Facharzttermin bekommen. Das planen Union und SPD im Zuge der Gesundheitsreform. Kassenärztechef Andreas Gassen warnt allerdings vor zu hohen Erwartungen. Eine Termingarantie sei eine Nebelkerze, sagte er dem Podcast Lebensretter der Björn-Steiger-Stiftung. Gassen glaubt, dass es nicht funktioniert, dass jeder zu jeder Zeit bei jedem Facharzt, wo er hin möchte, einen Termin garantiert bekommt. Union und SPD wollen ein verbindliches Steuerungssystem über die Hausarztpraxen einführen. Das soll eine Termingarantie darstellen, wie es im Koalitionsvertrag heißt. Nach tödlichen Schüssen auf Behördenmitarbeiter in Berngau in der Oberpfalz hat die Polizei in der Nacht den mutmaßlichen Täter festgenommen. Er hatte zwei Mitarbeitende des Landratsamts Neumarkt erschossen.
2: Der Mann und die Frau wollten am Nachmittag eine routinemäßige Waffenkontrolle durchführen. Da eröffnete der 60-Jährige das Feuer. Anschließend verschanzte er sich in seinem Wohnhaus. Gegen 2.20 Uhr in der Nacht dann der Zugriff. Polizeisprecherin Corinna Wild.
3: Das ist durch ein schlagartiges Eindringen von unseren Spezialkräften der Fall gewesen. Und so konnte man dann den mutmaßlichen Schützen überwältigen und letztendlich dann auch festnehmen.
2: Motiv und weitere Hintergründe sind noch unklar. Moritz Einzel, Nachrichtenredaktion.
1: Wer bekommt in diesem Jahr den Friedensnobelpreis? Das wird am Vormittag in der norwegischen Hauptstadt Oslo verkündet. Die Jury hatte diesmal die Wahl aus 287 Kandidatinnen und Kandidaten. Deutlich weniger als im vergangenen Jahr.
4: Einen klaren Favoriten gibt es in diesem Jahr nicht, auch wenn mit Donald Trump, Papst Leo und der Witwe des russischen Oppositionspolitikers Alexei Nawalny wieder prominente Namen gehandelt werden. Das Friedensforschungsinstitut PRIO in Oslo tippt, dass der Preisträger in diesem Jahr weniger kontrovers sein wird. Was die Welt nun brauche, sei ein Preis, der die Bedeutung der internationalen Zusammenarbeit betone. Eine Organisation, die mit humanitärer Hilfe arbeitet, könnte so ein Kandidat sein. Aus Oslo, Sigrid Harms.
1: In Berlin setzen Linke, Grüne und SPD heute ihre Sondierungsgespräche fort. Dabei soll es um den Landeshaushalt gehen. Die finanzielle Lage Berlins ist sehr angespannt. Im Haushalt fehlen Milliarden. Da ist es fraglich, wie Wahlversprechen vor allem von Seiten der Linken bezahlt werden sollen.
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5: Haftanın son iş gününde bugünün yayın bölgelerimizde genelde bulutlu ve sonrasında yağmurlu da bir hava olacak. Sıcaklık şöyle baktığımda 13-15 derece aralığında olacak bütün yayın bölgelerimizde. Şu anda termometreler 8 ile 10 derece aralığında genelde parçalı bulutlu bir havada değişebiliyor. Güzel bir sabah diliyoruz. 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
1: Ich bin Katrin Müller. Patientinnen und Patienten sollen künftig schneller einen Facharzttermin bekommen. Das planen Union und SPD im Zuge der Gesundheitsreform. Kassenärztechef Andreas Gassen sagte in einem Podcast der Björn-Steiger-Stiftung aber, eine Termingarantie sei eine Nebelkerze.
2: Arzttermine zum Wunschtermin jederzeit, das kann nicht funktionieren, sagt Gassen. Er schlägt stattdessen vor, dass vor allem medizinisch dringende Fälle schneller versorgt werden, unabhängig davon, ob jemand gesetzlich oder privat versichert ist. Union und SPD planen ein neues System, um das Warteproblem zu lösen. Danach sollen Patienten erstmal zum Hausarzt gehen und der überweist sie dann, wenn nötig, zum Facharzt. Claudia Wächter, Nachrichtenredaktion.
1: Eine routinemäßige Waffenkontrolle endete in Berngau in der Oberpfalz mit einer Katastrophe. Ein 60-Jähriger eröffnete das Feuer und erschoss laut den Ermittlern einen Mitarbeiter und eine Mitarbeiterin des Landratsamts Neumarkt. Den herbeieilenden Polizeibeamten wollte sich der mutmaßliche Täter partout nicht ergeben. Mitten in der Nacht griffen die Einsatzkräfte schließlich zu. Mithilfe von Sprengmitteln und Schüssen nahmen sie den 60-Jährigen fest. Seit knapp 2 Wochen protestieren in Frankreich Schüler und Studenten für mehr Lehrer und eine bessere Ausstattung an Schulen und Unis. Jetzt geht die Regierung erstmals auf die Forderungen ein und hat angekündigt, kurzfristig über 3000 Vertretungslehrer einzusetzen.
3: Die zusätzlichen Lehrkräfte sollen an 114 Gymnasien kommen, wo der Lehrermangel am drängendsten sei, teilte der französische Premierminister Sébastien Lecornu mit. Ihre Arbeit sollen sie zwischen dem heutigen Freitag und kommendem Dienstag antreten. Der Premier stellte auch zusätzliches Geld in Aussicht. Dafür will die Regierung Vorschläge zum Haushalt für das nächste Jahr machen. Es soll um konkrete Maßnahmen, etwa im Bereich der Vertretungslehrer, gehen. Valeria Nickel, Nachrichtenredaktion.
1: Den Führerschein machen könnte bald günstiger werden. Verkehrsminister Steffen Bilger hat erstmals konkrete Zahlen genannt. Fahrschüler könnten mehrere hundert Euro sparen, im besten Fall sogar bis zu 1000 Euro. Das sagte Bilger der Welt. Aktuell kostet der Führerschein der Klasse B im Schnitt rund 3400 Euro. Mehr digitaler Unterricht und weniger Bürokratie sollen die Kosten senken. Die neuen Regeln sollen möglichst Anfang 2027 greifen.
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4: Değerli dinleyenler, fon soruşturmasında yeni rakamlar açıklandı. Adalet Bakanı Akın Gürley'in aktardığı soruşturma verilerine göre 3 fonda 100 milyon liranın üzerinde kazanç sağlayan 141 kişi ve 73 şirket belirlendi. Toplam kazancın yaklaşık 188 milyar lira olduğu bildirildi. Özellikle 13-16 Eylül arasında fonlardan çıkan işlemler inceleniyor. Maltepe'de 7 katlı binanın çökmesiyle ilgili soruşturma devam ediyor. Giriş kattaki tekstil işletmesinin sahibi kolon kesildiği iddialarını reddetti. İşletmeci dükkanda daha önce bulunan tuğladan fırını kaldırdığını ve bunun yapıyı hafiflettiğini savundu. Çökmede enkazda toplam 14 kişi çıkarıldı, 5 kişi hayatını kaybetti. Arama kurtarma tamamlandı. Şimdi teknik inceleme yapılıyor. Ticaret Bakanlığı gazeteciler İsmail Saymaz ve Murat Ağırel hakkında suç duyurusunda bulundu. Bakanlık fon soruşturması kapsamında Ticaret Bakanı Ömer Bolat'a yönelik bazı açıklama ve sosyal medya paylaşımlarının gerçeğe aykırı olduğunu savundu. Ankara Cumhuriyet Başsavcılığına yapılan başvuruda kişisel verilerin hukuka aykırı yayılması, hakaret, iftira ve halkı yanıltıcı bilgiyi yayma suçlamaları yer aldı. Türk A Milli takımında Montella'nın yerine Arda Turan'ın gelebileceği iddia edildi. Alman basınının İtalyan basında dayandırdığı haberlere göre Futbol Federasyonu halen Shakhtar Donetsk'i çalıştıran 39 yaşındaki Turan'ı milli takım için değerlendiriyor. Futbol Federasyonu'ndan Montella'nın ayrılığı veya Arda Turan'la anlaşma konusunda henüz resmi açıklama yapılmadı. Avrupa Basketbol Ligi'nde Fenerbahçe Tarfin deplasmanda Panathinaikos'a 92-74 yenildi. Bugün ise Anadolu Efes Olympiakos'la deplasmanda karşılaşacak. Mücadele saat 20.15'te başlıyor. Beşiktaş da yine deplasmanda Baskonya ile saat 20.30'da karşı karşıya gelecek. Süper Lig'de 7. hafta bugün başlıyor. İlk maç bugün saat 19'da Galatasaray ile Kasımpaşa arasında, Fenerbahçe yarın Rizespor, Trabzonspor Samsunspor ve Ahmet Sportif Gençler Birliği deplasmanında sahaya çıkıyor. Beşiktaş ise pazar günü Kocaelispor'u ağırlayacak. 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

0: 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Federal hükümet sürücüleri rahatlatmak adına litre başına yaklaşık 17 centlik vergi gelirinden vazgeçiyor. Ancak uygulama hala çok tartışmalı. Konuyu otomobil kulübü ADAC'den Katarina Luca ile gündemimize alıyoruz. Frau Luca, ich grüße Sie. Guten Tag.
1: Hallo, guten Tag.
0: Meine Frage wäre natürlich, die Bilanz nach einer Woche Tankrabatt, was kommt wirklich bei den Autofahrern an?
1: Nach bisherigen Auswertungen des ADAC kann man sagen, dass die steuerliche Entlastung der Tankrabatt vor allem bei den Dieselfahrern zu einem großen Teil angekommen ist. Das heißt, Verbraucher und Verbraucherinnen haben hier tatsächlich eine Ersparnis von bis zu 17 Cent, wie eben auch die Energiesteuersenkung vorgeben würde. Bei Super E10 ist es allerdings so, dass wir hier noch eine deutliche Lücke gegenüber diesen rechnerisch möglichen 17 Cent sehen. Hier liegen wir ungefähr im Moment bei 13 Cent.
0: Dizel fiyatlarında özellikle belirgin bir indirimin gerçekleştiğini belirtiyor sözcü Luca, ancak benzin fiyatlarında indirimin 13 cent olduğunu ve tam olarak daha henüz pompaya yansımadığını söylüyor. Ihrer Ansicht nach, welche Maßnahmen wären denn sinnvoller, um die Menschen beim Tanken zu entlasten?
1: Generell ist es aus Sicht des ADAC richtig und wichtig, dass wir den Tankrabatt in Deutschland jetzt haben, weil den Verbraucher und Verbraucherinnen so mit der hohen Belastung einfach schnell geholfen werden kann und man hier einfach ein schnelles Ergebnis erzielen konnte. Aus unserer Sicht wäre es aber wünschenswert, dass man für die Zukunft Maßnahmen schaffen könnte, die vielleicht eine gezieltere Förderung bzw. eine gezieltere Weitergabe, wie zum Beispiel Direktzahlungen, ermöglichen würden.
0: 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Frau Luca, zum Abschluss, welche Tipps haben Sie denn für unsere Hörer und Hörerinnen, um möglichst noch günstig zu tanken?
1: Generell ist es so, dass mit dem Einführen der 12-Uhr-Regel die günstigste Zeit zum Tanken vor 12 Uhr ist. Das heißt, im Laufe des Vormittags sind die Spritpreise an den Zapfsäulen bundesweit am günstigsten. Am allergünstigsten tankt man zwischen 11 und 12 Uhr. Dann sind die Spritpreise am niedrigsten und nach 12 Uhr steigen die Preise natürlich dann immer sehr an.
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1: Ich bin Katrin Müller. Der Friedensnobelpreis geht in diesem Jahr an die südafrikanische Juristin Navi Pillay. Das hat das norwegische Nobelkomitee in Oslo bekannt gegeben. Pillay werde für ihre Bemühungen um die Förderung des Friedens und des Völkerrechts geehrt, so der Vorsitzende des Nobelkomitees. Pillay sei eine der wichtigsten Rechtsexperten unserer Zeit, hieß es. Mit einer Reform will die Bundesregierung den Führerschein günstiger machen. Doch wie viel können Fahrschüler künftig tatsächlich sparen? Bundesverkehrsminister Steffen Bilger hat jetzt konkrete Zahlen genannt. Es sollen mehrere hundert Euro, im besten Fall sogar bis zu 1000 Euro sein, sagte Bilger der Welt.
2: Im bundesweiten Schnitt kostet der Führerschein aktuell rund 3.400 Euro, teilweise aber auch deutlich mehr. Hier soll die Reform gegensteuern. Mit mehr digitalem Unterricht und weniger Sonderfahrten über Land und nachts zum Beispiel und weniger Papierkram. Regional wird es bei den Kosten aber weiter Unterschiede geben, sagt Verkehrsminister Bilger. Und es wird auch immer Fahrschüler geben, die mehr Fahrstunden brauchen als andere. Stand jetzt sollen die neuen Regeln im neuen Jahr in Kraft treten. Bundestag und Bundesrat müssen noch zustimmen. Diana Kramer, Nachrichtenredaktion.
1: In Berngau in der Oberpfalz ist es bei einer Routinekontrolle zu einer Katastrophe gekommen. Eine Mitarbeiterin und ein Mitarbeiter des Landratsamts Neumarkt sind durch Schüsse getötet worden. Der Verdächtige wurde festgenommen. Viele Fragen sind noch offen.
3: Was war das Motiv des 60-Jährigen? Was sind die weiteren Hintergründe? All das noch unklar. Heute will die Polizei weitere Details bekannt geben. Eine Mitarbeiterin und ein Mitarbeiter des Landratsamts Neumarkt in der Oberpfalz wollten gestern eine routinemäßige Waffenkontrolle bei dem mutmaßlichen Täter durchführen. Der eröffnete plötzlich das Feuer. Der 54-jährige Mann und seine 45 Jahre alte Kollegin sterben. Über Stunden zieht sich der Einsatz der Polizei. Der Verdächtige will sich nicht ergeben. In der Nacht dann stürmen Spezialkräfte seine Wohnung. Aus München, Helen Martin.
1: Wer zum Facharzt muss, soll möglichst schnell einen Termin bekommen, egal wie er versichert ist, so die Pläne der Bundesregierung. Der Chef der Kassenärztlichen Bundesvereinigung, Andreas Gassen, warnt allerdings vor zu hohen Erwartungen an die geplante Termingarantie für Facharztbesuche. Dies sei eine Nebelkerze, sagte er dem Podcast Lebensretter der Björn Steiger Stiftung.
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4: Değerli dinleyenler, fon soruşturmasında yeni rakamlar açıklandı. Adalet Bakanı Akın Gürley'in aktardığı soruşturma verilerine göre 3 fonda 100 milyon liranın üzerinde kazanç sağlayan 141 kişi ve 73 şirket belirlendi. Toplam kazancın yaklaşık 188 milyar lira olduğu bildirildi. Özellikle 13-16 Eylül arasında fonlardan çıkan işlemler inceleniyor. Maltepe'de 7 katlı binanın çökmesiyle ilgili soruşturma devam ediyor. Giriş kattaki tekstil işletmesinin sahibi kolon kesildiği iddialarını reddetti. İşletmeci dükkanda daha önce bulunan tuğladan fırını kaldırdığını ve bunun yapıyı hafiflettiğini savundu. Çökmede enkazda toplam 14 kişi çıkarıldı, 5 kişi hayatını kaybetti. Arama kurtarma tamamlandı. Şimdi teknik inceleme yapılıyor. Ticaret Bakanlığı gazeteciler İsmail Saymaz ve Murat Ağırel hakkında suç duyurusunda bulundu. Bakanlık fon soruşturması kapsamında Ticaret Bakanı Ömer Bolat'a yönelik bazı açıklama ve sosyal medya paylaşımlarının gerçeğe aykırı olduğunu savundu. Ankara Cumhuriyet Başsavcılığına yapılan başvuruda kişisel verilerin hukuka aykırı yayılması, hakaret, iftira ve halkı yanıltıcı bilgiyi yayma suçlamaları yer aldı. Türk A Milli takımında Montella'nın yerine Arda Turan'ın gelebileceği iddia edildi. Alman basınının İtalyan basında dayandırdığı haberlere göre Futbol Federasyonu halen Shakhtar Donetsk'i çalıştıran 39 yaşındaki Turan'ı milli takım için değerlendiriyor. Futbol Federasyonu'ndan Montella'nın ayrılığı veya Arda Turan'la anlaşma konusunda henüz resmi açıklama yapılmadı. Avrupa Basketbol Ligi'nde Fenerbahçe Tarfin deplasmanda Panathinaikos'a 92-74 yenildi. Bugün ise Anadolu Efes Olympiakos'la deplasmanda karşılaşacak. Mücadele saat 20.15'te başlıyor. Beşiktaş da yine deplasmanda Baskonya ile saat 20.30'da karşı karşıya gelecek. Süper Lig'de 7. hafta bugün başlıyor. İlk maç bugün saat 19'da Galatasaray ile Kasımpaşa arasında, Fenerbahçe yarın Rizespor, Trabzonspor Samsunspor ve Ahmet Sportif Gençler Birliği deplasmanında sahaya çıkıyor. Beşiktaş ise pazar günü Kocaelispor'u ağırlayacak. 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Mikrofonda ben Taner Şentürk.
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1: Değerli dinleyenler, Almanya'da hükümet dijital şiddete karşı cezaları ve mağdurların haklarını güçlendirmek istiyor. Yeni tasarıyla dijital ortamda yapılan bazı saldırıların ceza hukukunda daha açık biçimde düzenlenmesi hedefleniyor. 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
2: Es ist an der Zeit, dass wir Betroffene von digitaler Gewalt wirksam schützen. Es ist an der Zeit, dass wir digitale Gewalt genauso ernst nehmen wie körperliche Gewalt. Und ich bin sehr froh, dass wir den Entwurf heute im Kabinett beschlossen haben. Und ich bin überzeugt, dieses Gesetz wird etwas verändern und es wird Opfer digitaler Gewalt besser schützen.
1: Bakan Stefanie Hubisch, dijital şiddetten etkilenen kişilerin daha etkili biçimde korunmasının zamanının geldiğini söylüyor. Tasarı özellikle kişinin rızası dışında hazırlanan veya yayılan cinsel içeriklere odaklanıyor.
2: Wir reden vom digitalen Voyeurismus, von heimlichen Spanneraufnahmen, zum Beispiel in der Sauna, im Schwimmbad oder auf einem Volksfest. Wir reden von Identitätsmissbrauch, vom Anlegen von Fake-Profilen, um unter dem Namen einer anderen Person anstößige Nachrichten zu schreiben. Wir reden von Cyberstalking, also vom heimlichen Verfolgen der Bewegung einer Partnerin oder Ex-Partnerin mit einem GPS-Tracker. Wir reden von Deepfakes, von manipulierten Bildern, die täuschend echt aussehen und die reale Menschen, zumeist Frauen, gegen deren Willen zum Sexobjekt machen.
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2: Digitale Gewalt trifft ganz besonders Frauen. Und es sind vor allem Frauen, die durch pornografische Deepfakes herabgewürdigt werden. Und es sind vor allem Frauen, die vergewaltigt werden und deren Leid sich dann auf einem Video wiederfindet.
1: Yeni düzenleme yalnızca saldırıyı gerçekleştiren kişilere yönelik değil, İnternet platformlarına da daha fazla sorumluluk verilmesi planlanıyor.
2: Wir nehmen die digitalen Plattformen stärker in die Pflicht. Wir machen es einfacher für die Betroffenen, gegen digitale Gewalt vorzugehen. Zum einen sollen Betroffene leichter Auskunft über die Identität von Tätern im Netz erhalten. Digitale Gewalt wird häufig über anonyme Accounts verbreitet. Richter sollen Plattformen und Internetzugangsdienste verpflichten können, die Daten hinter anonymen Accounts offenzulegen. Dabei soll die IP Adresse zur Identifizierung herangezogen werden können.
1: Adalet Bakanı Hubisch, dijital platformlarında mağdurların haklarını daha kolay kullanabilmesine yardımcı olması gerektiğini söylüyor.
2: Betroffene sollen die zeitweilige Sperrung von Accounts beantragen können, wenn sie durch einen bestimmten Account massiv in ihren eigenen Rechten verletzt werden.
1: 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Diğer bir konuyla yine birlikte olacağız. Mikrofonda ben Taner Şentürk.
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1: Ich bin Katrin Müller. Der Friedensnobelpreis geht in diesem Jahr an die südafrikanische Juristin Navi Pillay. Das hat das norwegische Nobelkomitee in Oslo bekannt gegeben. Pillay werde für ihre Bemühungen um Frieden und Völkerrecht geehrt, so der Komiteevorsitzende. Die Juristin war unter anderem Richterin am Internationalen Strafgerichtshof für Ruanda sowie hohe Kommissarin der Vereinten Nationen für Menschenrechte. Und sie leitete die unabhängige internationale Untersuchungskommission der UN zu den besetzten palästinensischen Gebieten. Patientinnen und Patienten sollen künftig schneller einen Facharzttermin bekommen. Das planen Union und SPD im Zuge der Gesundheitsreform. Kassenärztechef Andreas Gassen sagte in einem Podcast der Björn-Steiger-Stiftung aber, eine Termingarantie sei eine Nebelkerze.
2: Arzttermine zum Wunschtermin jederzeit, das kann nicht funktionieren, sagt Gassen. Er schlägt stattdessen vor, dass vor allem medizinisch dringende Fälle schneller versorgt werden, unabhängig davon, ob jemand gesetzlich oder privat versichert ist. Union und SPD planen ein neues System, um das Warteproblem zu lösen. Danach sollen Patienten erstmal zum Hausarzt gehen und der überweist sie dann, wenn nötig, zum Facharzt. Claudia Wächter, Nachrichtenredaktion.
1: Seit knapp 2 Wochen protestieren in Frankreich Schüler und Studenten für mehr Lehrer und eine bessere Ausstattung an Schulen und Unis. Jetzt geht die Regierung erstmals auf die Forderungen ein und hat angekündigt, kurzfristig über 3000 Vertretungslehrer einzusetzen.
3: Die zusätzlichen Lehrkräfte sollen an 114 Gymnasien kommen, wo der Lehrermangel am drängendsten sei, teilte der französische Premierminister Sébastien Lecornu mit. Ihre Arbeit sollen sie zwischen dem heutigen Freitag und kommendem Dienstag antreten. Der Premier stellte auch zusätzliches Geld in Aussicht. Dafür will die Regierung Vorschläge zum Haushalt für das nächste Jahr machen. Es soll um konkrete Maßnahmen, etwa im Bereich der Vertretungslehrer, gehen. Valeria Nickel, Nachrichtenredaktion.
1: Den Führerschein machen könnte bald günstiger werden. Verkehrsminister Steffen Bilger hat erstmals konkrete Zahlen genannt. Fahrschüler könnten mehrere hundert Euro sparen, im besten Fall sogar bis zu 1000 Euro. Das sagte Bilger der Welt. Aktuell kostet der Führerschein der Klasse B im Schnitt rund 3400 Euro. Mehr digitaler Unterricht und weniger Bürokratie sollen die Kosten senken.
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1: Ich bin Thomas Bleskin. Der Autoführerschein könnte künftig spürbar billiger werden. Verkehrsminister Steffen Bilger rechnet durch die geplante Reform mit Einsparungen von mehreren hundert Euro, im besten Fall sogar bis zu 1.000 Euro. Derzeit kostet der Führerschein der Klasse B im Schnitt rund 3.400 Euro. Günstiger werden soll er vor allem durch mehr digitalen Theorieunterricht und weniger Bürokratie. Die neuen Regeln sollen möglichst Anfang 2027 in Kraft treten. In Deutschland verlassen wieder mehr Jugendliche die Schule ohne mindestens einen Hauptschulabschluss. Nach Angaben des Statistischen Bundesamts lag ihr Anteil im Schuljahr 2024/25 bei 8,4%, so hoch wie seit 20 Jahren nicht mehr.
2: Die aktuelle Misere zieht sich durch die ganze Bildungskette. Das zeigen Tests immer wieder. Grundschüler haben immer mehr Probleme mit Lesen und Mathe und Jugendliche schneiden bei der PISA-Studie schlechter ab. Als Grund werden unter anderem Sprachprobleme durch Zuwanderung genannt. Die Politik will deshalb jetzt bundesweit schon vor der Grundschule gegensteuern mit Sprachtests für Vierjährige in der Kita. Jörg Ratsch, Nachrichtenredaktion.
1: Die südafrikanische Juristin Navi Pillay ist mit dem Friedensnobelpreis ausgezeichnet worden, und zwar für ihren Einsatz zur Förderung von Frieden und Völkerrecht. Laut dem Nobelkomitee in Oslo trug Pillay maßgeblich dazu bei, dass Kriegsverbrechen und Völkermord strafrechtlich verfolgt werden.
3: Das UN-Menschenrechtsbüro nennt Pillay einen Gewinn für Menschenrechte und Gerechtigkeit. Amnesty International spricht vom richtigen Signal zur richtigen Zeit. Pillay habe Verbrechen klar benannt, unabhängig davon, wer sie begeht. Die 85-Jährige war lange Richterin am Strafgerichtshof in Den Haag. Zuletzt leitete sie eine UN-Untersuchungskommission, die Israel Völkermord im Gazastreifen vorwarf. Entsprechend scharf ist die Reaktion aus Israel. Die Regierung wirft Pillay vor, die Dämonisierung Israels voranzutreiben. Der Preis würde anti-israelischen Hass legitimieren. Thomas Bremser, Nachrichtenredaktion.
1: Die US-Regierung hat Sanktionen gegen den Internationalen Strafgerichtshof in Den Haag verhängt. Vermögenswerte des Gerichts in den USA sollen gesperrt und US-Bürgern Geschäfte mit dem Gericht verboten werden. Die Maßnahmen sollen nach 180 Tagen in Kraft treten. Die EU-Kommission zeigte sich besorgt und kündigte weitere Unterstützung für das Gericht an. Auch Bundesjustizministerin Stefanie Hubig bekräftigte Deutschlands Rückhalt für den Internationalen Strafgerichtshof.
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Merhaba arkadaşlar, hallöchen Leute. Es ist Freitagabend, Wochenende in Sicht und wir drehen jetzt erstmal die Mucke auf, denn jetzt startet Oxygen auf Metropol FM. Hier am Mikro ist Seda. Musikalisch sind heute Abend unter anderem Sepho, Mero und Ezel mit dabei. Wir starten direkt mit Demet Akalın. Und sie möchte ja nicht, dass ihr Leben verfilmt wird. Warum? Das hat sie uns nicht so verraten. Aber mal ehrlich, muss denn jeder alles wissen? So ein paar Geheimnisse darf auch ein Superstar haben, oder? Außerdem, ihre Songs bleiben uns ja sowieso. Zum Beispiel ihr Song Yerin de Dur heißt so viel wie Ey, bleib wo du bist. Aber bei diesem Beat ist es unmöglich. Also Leute, still sitzen ist heute Abend nicht. Hier ist für euch Demet Akalın mit Sepho und dem Song Yerin de Dur.

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1: Oxygen geht weiter hier auf Metropol FM. Hier ist Seda. Leute, wusstet ihr eigentlich, dass Eser sich jetzt Berlin-le Sergeant nennt? Ja, ihr habt's richtig gehört. Sergeant ist sein echter Vorname. Ja, und anscheinend fühlt er sich hier in Berlin so wohl, dass er direkt seinen echten Namen auspackt und Berlin gleich dranhängt. Dann wird er bald typisch berlinerisch sein, ja, und sich zum Beispiel über die BVG aufregen oder so. Aber Ezel, also unser Berliner Sergeant, ist bald auf Europatour. Das heißt, er wird von Berlin aus nach Dortmund, Hannover, London und auch Paris. Alles ist dabei, ja? Heute Abend ist er auf Oxygen. Hier kommt Ezel für euch mit Kaibet.

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1: Oxygen geht weiter hier auf Metropol FM. Hier ist Seda. Was ist denn eigentlich zwischen Simge und Bülent Ersoy passiert? Simge erzählte nämlich in einem Interview, ja, dass sie versehentlich den Döner von Diva Bülent Ersoy gegessen hatte. Ich meine, unabhängig davon, wie man angeblich, ja, versehentlich einen Döner von einer anderen Person essen kann. Also unter uns, bestimmt war das absichtlich. Aber zurück zur Geschichte. Simge erzählte, dass sie danach so richtig Angst vor der Reaktion von Bülent Ersoy hatte. Aber zu Recht, oder? Doch Simge geht es immer noch gut und heute Abend ist sie bei uns mit ihrem wundervollen Song Mutlu Bison.

Stellt euch mal vor, euer bester Freund sagt euch das. Bricht dein Studium ab. Komm, wir werden Stars. Boah, und Anne zu Hause würde sagen, Olum, Kızım, önce okulunu bitir. Mach erstmal dein Studium fertig. Ja, Eltern und Freunde haben manchmal ganz unterschiedliche Vorstellungen von unserer Zukunft. Ja, und bestes Beispiel ist Ozan Koç. Sein Kumpel Eser Yenenler hat ihn tatsächlich dazu gebracht, und jetzt haltet euch fest, sein Studium abzubrechen, nach Istanbul zu gehen, um Künstler zu werden. Oh mein Gott, da wären Anne Baba so sauer. Aber siehe da, die beiden wurden tatsächlich Stars. Ihr seid auf Metropol FM Oxygen mit mir, Seda. Und jetzt hören wir von Ozan Koç mit Adem Özgüç und Arman Aydın den Song Yoksa Yasak.

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1: Hallo, hier ist Metropol FM. Ich bin Seda und jetzt ist Zeit für Oxygen. Musik, die dich wieder atmen lässt. Mit extra Portionen Sauerstoff für die Ohren. Wusstet ihr eigentlich, dass Göksel sich wie Theoman einfach auf der Bühne auf den Boden legen und ganz entspannt weitersingen wollte? Und dabei krass gescheitert ist? Nun ja, da sagte sie, wenn ich noch einmal auf die Welt komme, ja, möchte ich ein männlicher Sänger sein. Denn die können einfach machen, was sie wollen. Ich glaube, bei diesem Spruch ging es nicht nur um Rock oder Hose. Auf jeden Fall ist sie heute Abend bei uns. Hier ist Göksel zusammen mit dem Manga und dem Song Dursun Zaman.

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1: Ich bin Thomas Pleskin. Der Autoführerschein könnte künftig mehrere hundert Euro weniger kosten. Nach Angaben von Verkehrsminister Steffen Bilger sind durch die geplante Reform im besten Fall sogar Einsparungen von bis zu 1.000 Euro möglich.
2: Bis zu 1.000 Euro weniger, das wäre eine große Entlastung, denn ein Führerschein kostet im Schnitt rund 3.400 Euro. Die Reform soll vor allem durch digitalen Theorieunterricht und weniger Bürokratie Geld sparen. Geplant sind außerdem Änderungen bei Prüfungen und Pflichtfahrten. Fahrlehrerverbände warnen jedoch, weniger Unterricht und Übung könnten die Sicherheit gefährden. Sie wollen, dass ein Teil der Theorie weiter im Klassenzimmer stattfindet. Noch ist die Reform nicht beschlossen, Bundestag und Bundesrat müssen zustimmen. Starten könnte sie Anfang nächsten Jahres. Thomas Bremser, Nachrichtenredaktion.
1: In Deutschland verlassen wieder mehr Jugendliche die Schule ohne mindestens einen Hauptschulabschluss. Nach Angaben des Statistischen Bundesamts lag ihr Anteil im Schuljahr 2024/25 bei 8,4%, so hoch wie seit 20 Jahren nicht mehr. Insgesamt waren rund 65.000 Jugendliche betroffen. Das Bundesbildungsministerium zeigte sich besorgt und verwies unter anderem auf zusätzliche Förderung an Schulen sowie geplante Sprachtests in Kitas. Der Friedensnobelpreis geht in diesem Jahr an die südafrikanische Juristin Navi Pillay. Das Nobelkomitee in Oslo würdigte ihre Verdienste um Frieden und Völkerrecht.
3: Navi Pillay ist bei uns vielleicht weniger bekannt, aber unter Juristen gilt sie als großes Vorbild. Sie wurde während der Apartheid in Südafrika geboren und war die erste schwarze Richterin am obersten Gerichtshof. Später war sie dann Richterin am UN-Tribunal für Ruanda, am Internationalen Strafgerichtshof in Den Haag und UN-Hochkommissarin für Menschenrechte. Der Leiter des Nobelkomitees sagte, sie hat maßgeblich dazu beigetragen, dass Kriegsverbrechen, Verbrechen gegen die Menschlichkeit und Völkermord strafrechtlich verfolgt werden. Sigrid Hams, Oslo.
1: Die Firma Wurzener Nahrungsmittel ruft weiße Bohnen zurück, weil bei Kontrollen vereinzelt Schimmelspuren festgestellt wurden. Betroffen sind Packungen mit 500 Gramm und 10 Kilo. Verkauft wurden die Bohnen unter anderem bei Edeka, Globus, Kaufland und Rewe in mehreren Bundesländern. Kunden können die Ware bis zum 15. Oktober auch ohne Kassenbon zurückgeben und bekommen ihr Geld erstattet.
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Es ist Freitagabend. Was geht ab, Leute? Wir sind in der zweiten Stunde Oxygen angekommen. 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Hier ist Seda auf Metropol FM. Lasst uns mal über Hande Ünsal sprechen. Hande Ünsal berichtete, dass sie einen Songtext im Flugzeug begann, die Melodie am Flughafen Bodrum fertigstellte und den Song im Auto aufnahm. Leute, andere brauchen für einen Song ein professionelles Tonstudio und Hande Ünsal braucht einfach nur eine Reiseroute, Flugticket, einen Koffer und einen Mietwagen. Eigentlich fehlt nur noch, dass sie das Musikvideo an sich an der nächsten Tankstelle dreht, ja? Ihre Arbeit hat sie bereits schon auf dem Weg erledigt. Das nenne ich mal produktiv. Und jetzt ist Hande Ünsal auf Oxygen mit Umur Doma und dem Song Geil.

0: Tipps. Let's go! Wir starten in Heidelberg mit dem Theaterstück Mama, bitte lern Deutsch nach dem Buch von Tahsin Durgun. Es geht um Familie, Migration und das Leben zwischen zwei Kulturen. Am Sonntag, den 11. Oktober um 19 Uhr im Zwingerbühne 1 in Heidelberg. Und weiter geht's nach Mannheim. Die Ausstellung Leonardo da Vinci – Erfindungen erleben lädt zum Experimentieren ein. 30 Mitmachstationen warten auf groß und klein. Am Sonntag, den 11. Oktober ab 10 Uhr im Museum Weltkulturen in Mannheim. Der Eintritt ist frei. Und zum Schluss gibt's noch ein Festival. Beim Big Band Festival gibt's Live-Jazz von vier Ensemble und einen französischen Markt. Am Sonntag, den 11. Oktober ab 11.15 Uhr auf den Kapuzinerplanken in Mannheim. Der Eintritt ist auch hier frei. Viel Spaß bei den Veranstaltungen! 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
1: Leute, ihr seid stolz auf eure Arbeit und zeigt sie euren Eltern und fragt so, na, wie findet ihr es? Aber eigentlich handelt es sich ja nur um eine rhetorische Frage und eigentlich wollt ihr nur eins hören. Wow, super! Und was machen Anne und Baba? Sie mischen sich natürlich ein. Oh nein! Und so erging es Melis Fiss. Sie wollte ihren Song als ein trauriges Klavierstück machen, aber Baba so, nee, das muss peppiger sein, da muss Darbuka rein. Und zack! Gab Streit. Doch am Ende wurde der Song ein Erfolg. Den erfolgreichen Song hörst du jetzt auf Oxygen, auf Metropol FM mit mir, Seda, von Melis Fiss und Borgi kommt jetzt. Kimler, kimler. 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

Stell dir vor, deine Gefühle hätten einen Speicher wie dein Handy. Also was ich meine ist, Montag hattest du ein bisschen Stress, Dienstag vielleicht Liebeskummer, Mittwoch schlechte Laune, Donnerstag wieder 1000 Gedanken im Kopf. Und am Freitag, ja, da ist der Speicher dann voll, da geht dann nichts mehr und auch kein Neustart mehr. Da hilft nur noch eins. Die schlechten Gefühle einfach rauslassen und sie mit anderen positiveren Gefühlen ersetzen, wie Freude, Liebe, Euphorie und vielleicht ein bisschen verrückt sein. Und damit ihr euch so richtig befreit fühlen könnt, habe ich euch extra diesen Song ausgesucht. Hier auf Oxygen kommen jetzt Modell mit Ozan Doğulu und dem Song Dalmak istiyorum.

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Leute, bei Liebesliedern denken wir doch oft schnell, boah, dieser Sänger war bestimmt mal so richtig verliebt und dahinter steckt eine echte Liebesgeschichte. Genau so bei Emre Fell. Man denkt, okay, da geht es um eine ganz große Liebe, um eine Frau. Aber von wegen Kiss falan yok. Also Emre Fell hat diesen Song geschrieben und dachte dabei nur an Fußball und Musik. Er hatte Fußball verlassen und dafür die Musik gefunden und darüber hat er einfach einen Song geschrieben. Und wir denken, wenn wir uns das anhören, da geht es um eine ganz große Liebe. Ich habe jetzt von Emre Fell für euch einen fantastischen Song rausgesucht. Zusammen mit Funk Tackle singen sie Bir Güldün.

Für alle, die jetzt erst einschalten, hier ist Oxygen mit Seda. Stellt euch mal vor, ihr sitzt monatelang an einem neuen Song. Ihr schreibt, produziert, feilt an jedem Detail und dann ist das Ding endlich draußen. In eurem Kopf, ja, läuft schon das Feedback von euren Fans, die so sagen, boah, ich fühle den Song, der berührt mein Herz. Oder sie sagen, ey, das beschreibt einfach meine Beziehung, ich liebe diesen Song. Aber was passiert tatsächlich in der Realität? Da kommt ein Fan zu euch und das Erste, ja, das Allererste, was ihm zu dem Lied einfällt, ist, ey Bruder, dein Bart, der steht dir ja so gar nicht. Bitte lass den nicht länger wachsen. Leute, und genau das ist Burai passiert nach dem Release von Buzlucam. Und heute Abend ist er bei uns, Burai mit dem Song Buzlucam.

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1: Ich bin Thomas Bleskin. Der Autoführerschein könnte künftig spürbar billiger werden. Verkehrsminister Steffen Bilger rechnet durch die geplante Reform mit Einsparungen von mehreren hundert Euro, im besten Fall sogar bis zu 1.000 Euro. Derzeit kostet der Führerschein der Klasse B im Schnitt rund 3.400 Euro. Günstiger werden soll er vor allem durch mehr digitalen Theorieunterricht und weniger Bürokratie. Die neuen Regeln sollen möglichst Anfang 2027 in Kraft treten. In Deutschland verlassen wieder mehr Jugendliche die Schule ohne mindestens einen Hauptschulabschluss. Nach Angaben des Statistischen Bundesamts lag ihr Anteil im Schuljahr 2024/25 bei 8,4%, so hoch wie seit 20 Jahren nicht mehr.
2: Die aktuelle Misere zieht sich durch die ganze Bildungskette. Das zeigen Tests immer wieder. Grundschüler haben immer mehr Probleme mit Lesen und Mathe und Jugendliche schneiden bei der PISA-Studie schlechter ab. Als Grund werden unter anderem Sprachprobleme durch Zuwanderung genannt. Die Politik will deshalb jetzt bundesweit schon vor der Grundschule gegensteuern mit Sprachtests für Vierjährige in der Kita. Jörg Ratsch, Nachrichtenredaktion.
1: Die südafrikanische Juristin Navi Pillay ist mit dem Friedensnobelpreis ausgezeichnet worden, und zwar für ihren Einsatz zur Förderung von Frieden und Völkerrecht. Laut dem Nobelkomitee in Oslo trug Pillay maßgeblich dazu bei, dass Kriegsverbrechen und Völkermord strafrechtlich verfolgt werden.
3: Das UN-Menschenrechtsbüro nennt Pillay einen Gewinn für Menschenrechte und Gerechtigkeit. Amnesty International spricht vom richtigen Signal zur richtigen Zeit. Pillay habe Verbrechen klar benannt, unabhängig davon, wer sie begeht. Die 85-Jährige war lange Richterin am Strafgerichtshof in Den Haag. Zuletzt leitete sie eine UN-Untersuchungskommission, die Israel Völkermord im Gazastreifen vorwarf. Entsprechend scharf ist die Reaktion aus Israel. Die Regierung wirft Pillay vor, die Dämonisierung Israels voranzutreiben. Der Preis würde anti-israelischen Hass legitimieren. Thomas Bremser, Nachrichtenredaktion.
1: Die US-Regierung hat Sanktionen gegen den Internationalen Strafgerichtshof in Den Haag verhängt. Vermögenswerte des Gerichts in den USA sollen gesperrt und US-Bürgern Geschäfte mit dem Gericht verboten werden. Die Maßnahmen sollen nach 180 Tagen in Kraft treten. Die EU-Kommission zeigte sich besorgt und kündigte weitere Unterstützung für das Gericht an. Auch Bundesjustizministerin Stefanie Hubig bekräftigte Deutschlands Rückhalt für den Internationalen Strafgerichtshof.
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1: Ich bin Dirk Zeitler. Die Bahn tritt bei der Sanierung ihres stark belasteten Netzes auf die Bremse. Bis 2031 sollen nur noch 13 statt 21 vielbefahrene Strecken umfassend erneuert werden. Die übrigen Projekte kommen später dran. Wann alle rund 40 geplanten Generalsanierungen abgeschlossen sein werden, ist damit offen. Zuletzt war 2036 als Ziel genannt worden.
2: Der Knackpunkt ist, die Bahn will weniger Großbaustellen gleichzeitig stemmen und dafür die Abläufe verbessern. Umleitungsstrecken sollen besser vorbereitet und der Verkehr nach einer Sanierung schrittweise wieder hochgefahren werden. Denn zuletzt gab es nach Bauarbeiten immer wieder Probleme mit Verspätungen und Zugausfällen. Gestrichen werde aber keine Sanierung, betonen Bahn und Bund. Dringend notwendige Arbeiten sollen auch auf den später eingeplanten Strecken stattfinden. Thomas Bleskin, Nachrichtenredaktion.
1: Der Autoführerschein könnte künftig mehrere hundert Euro weniger kosten. Nach Angaben von Verkehrsminister Bilger sind durch die geplante Reform im besten Fall sogar Einsparungen von bis zu 1.000 Euro möglich. Der Führerschein der Klasse B kostet derzeit im Schnitt rund 3.400 Euro. Günstiger werden soll er unter anderem durch mehr digitalen Theorieunterricht und weniger Bürokratie. Die US-Regierung hat Sanktionen gegen den Internationalen Strafgerichtshof verhängt. Man werde Transaktionen mit dem Gericht untersagen, seine Ressourcen abschneiden und seine Handlungsfähigkeit einschränken, teilte das US-Außenministerium mit. Die Ankündigung kam nur Stunden, nachdem die frühere Richterin am Weltstrafgericht Pillay den Friedensnobelpreis erhalten hatte.
3: Die USA machen ernst. Sie wollen das Gericht Stein für Stein abbrechen. So hatten sie gedroht. Und diese Strafmaßnahmen treffen tatsächlich das gesamte Gericht. Es kann abgekoppelt werden von allen finanziellen Transaktionen, der digitalen Kommunikation. Das Gericht wäre also total gelähmt. Aus Amsterdam, Bettina Visser.
1: Zum Sport. Holstein Kiel gerät in der zweiten Fußball-Bundesliga immer stärker unter Druck. Der ehemalige Erstligist verlor auch das Krisenduell bei Eintracht Braunschweig mit 0:1. Der SFC Heidenheim und der SFC Kaiserslautern trennten sich 0:0 unentschieden.
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1: Ich bin Dirk Zeitler. Mit der neuen Führerscheinreform soll es für Fahrschüler ab dem kommenden Jahr im günstigsten Fall bis zu 1.000 Euro günstiger werden. Das sagte Bundesverkehrsminister Bilger der Welt. Fahrlehrerverbände bleiben skeptisch.
2: Bis zu 1.000 Euro weniger, das wäre eine große Entlastung, denn ein Führerschein kostet im Schnitt rund 3.400 Euro. Die Reform soll vor allem durch digitalen Theorieunterricht und weniger Bürokratie Geld sparen. Geplant sind außerdem Änderungen bei Prüfungen und Pflichtfahrten. Fahrlehrerverbände warnen jedoch, weniger Unterricht und Übung könnten die Sicherheit gefährden. Sie wollen, dass ein Teil der Theorie weiter im Klassenzimmer stattfindet. Noch ist die Reform nicht beschlossen, Bundestag und Bundesrat müssen zustimmen. Starten könnte sie Anfang nächsten Jahres. Thomas Bremser, Nachrichtenredaktion.
1: Die US-Regierung hat Sanktionen gegen den Internationalen Strafgerichtshof verhängt. Die Ankündigung kam nur Stunden, nachdem die frühere Richterin am Weltstrafgericht Pillay den Friedensnobelpreis erhalten hatte.
3: Die USA machen ernst. Sie wollen das Gericht Stein für Stein abbrechen. So hatten sie gedroht. Und diese Strafmaßnahmen treffen tatsächlich das gesamte Gericht. Es kann abgekoppelt werden von allen finanziellen Transaktionen, der digitalen Kommunikation. Das Gericht wäre also total gelähmt. Und warum? Für die USA ist das Weltstrafgericht politisch ausgerichtet. Es richte sich gegen die USA und seine Verbündeten, so sagen sie. Aus Amsterdam, Bettina Fisser.
1: Die Bahn saniert weniger Strecken als geplant. Bis 2031 sollen nur noch 13 statt 21 vielbefahrene Strecken umfassend erneuert werden. Das teilten die Deutsche Bahn und das Verkehrsministerium mit. Die übrigen Sanierungen folgen demnach später. Wann alle rund 40 geplanten Strecken fertiggestellt sein werden, ist offen. Der ursprüngliche Zeitplan bis 2036 gilt nicht mehr. Zum Sport. Heidenheim und Kaiserslautern haben sich im Topspiel der zweiten Bundesliga 0:0 getrennt. Zwingende Chancen gab es auf beiden Seiten kaum. Holstein Kiel gerät in der zweiten Liga immer stärker unter Druck. Der ehemalige Erstligist verlor bei Eintracht Braunschweig mit 0:1.
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1: Ich bin Dirk Zeitler. Die US-Regierung hat Sanktionen gegen den Internationalen Strafgerichtshof verhängt. Die Ankündigung kam nur Stunden, nachdem die frühere Richterin am Weltstrafgericht Pillay den Friedensnobelpreis erhalten hatte.
2: Die USA machen ernst. Sie wollen das Gericht Stein für Stein abbrechen. So hatten sie gedroht. Und diese Strafmaßnahmen treffen tatsächlich das gesamte Gericht. Es kann abgekoppelt werden von allen finanziellen Transaktionen, der digitalen Kommunikation. Das Gericht wäre also total gelähmt. Und warum? Für die USA ist das Weltstrafgericht politisch ausgerichtet. Es richte sich gegen die USA und seine Verbündeten, so sagen sie. Aus Amsterdam, Bettina Fisser.
1: Die Bahn saniert weniger Strecken als geplant. Bis 2031 sollen nur noch 13 statt 21 vielbefahrene Strecken umfassend erneuert werden. Das teilten die Deutsche Bahn und das Verkehrsministerium mit. Die übrigen Sanierungen folgen später. Wann genau ist offen? Der ursprüngliche Zeitplan, bis 2036 alle rund 40 geplanten Strecken fertigzustellen, gilt nicht mehr. Mit der neuen Führerscheinreform soll es für Fahrschüler ab dem kommenden Jahr im günstigsten Fall bis zu 1.000 Euro günstiger werden. Das sagte Bundesverkehrsminister Bilger der Welt. Fahrlehrerverbände bleiben skeptisch.
3: Bis zu 1.000 Euro weniger, das wäre eine große Entlastung, denn ein Führerschein kostet im Schnitt rund 3.400 Euro. Die Reform soll vor allem durch digitalen Theorieunterricht und weniger Bürokratie Geld sparen. Geplant sind außerdem Änderungen bei Prüfungen und Pflichtfahrten. Fahrlehrerverbände warnen jedoch, weniger Unterricht und Übung könnten die Sicherheit gefährden. Sie wollen, dass ein Teil der Theorie weiter im Klassenzimmer stattfindet. Noch ist die Reform nicht beschlossen, Bundestag und Bundesrat müssen zustimmen. Starten könnte sie Anfang nächsten Jahres. Thomas Bremser, Nachrichtenredaktion.
1: Zum Sport. Ausgerechnet Niklas Füllkrug hat Borussia Dortmund nach der langen Länderspielpause den ersten Fußball-Bundesliga-Rückschlag beschert. Der Ex-Dortmunder erzielte in der Nachspielzeit den 2:2-Ausgleich für Werder Bremen. Es war Dortmunds erster Punktverlust nach 4 Siegen in den ersten 4 Spielen.
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1: Ich bin Dirk Zeitler. Die Bahn tritt bei der Sanierung ihres stark belasteten Netzes auf die Bremse. Bis 2031 sollen nur noch 13 statt 21 vielbefahrene Strecken umfassend erneuert werden. Die übrigen Projekte kommen später dran.
2: Der Knackpunkt ist, die Bahn will weniger Großbaustellen gleichzeitig stemmen und dafür die Abläufe verbessern. Umleitungsstrecken sollen besser vorbereitet und der Verkehr nach einer Sanierung schrittweise wieder hochgefahren werden. Denn zuletzt gab es nach Bauarbeiten immer wieder Probleme mit Verspätungen und Zugausfällen. Gestrichen werde aber keine Sanierung, betonen Bahn und Bund. Dringend notwendige Arbeiten sollen auch auf den später eingeplanten Strecken stattfinden. Thomas Bleskin, Nachrichtenredaktion.
1: Der Anteil der Jugendlichen, die ihre Schulzeit ohne Abschluss beenden, hat den höchsten Wert seit mehr als 20 Jahren erreicht. Das zeigen Daten des Statistischen Bundesamts. Im Schuljahr 2024/2025, neuere Zahlen liegen noch nicht vor, haben demnach 65.000 Jugendliche die Schule ohne Abschluss verlassen.
3: Das ist ein Anteil von 8,4% an allen Schulabgängern in diesem Schuljahr. Einen so hohen Wert gab es zuletzt kurz nach der Jahrtausendwende. Die aktuelle Misere zieht sich durch die ganze Bildungskette. Das zeigen Tests immer wieder. Grundschüler haben immer mehr Probleme mit Lesen und Mathe und Jugendliche schneiden bei der PISA-Studie schlechter ab. Als Grund werden unter anderem Sprachprobleme durch Zuwanderung genannt. Die Politik will deshalb jetzt bundesweit schon vor der Grundschule gegensteuern mit Sprachtests für Vierjährige in der Kita. Gratsch, Nachrichtenredaktion.
1: In Mecklenburg-Vorpommern nimmt ein neues Regierungsbündnis Form an. Nach der SPD hat auch die Linke für Koalitionsverhandlungen gestimmt. Jetzt sind noch die Grünen dran. Die entscheiden heute bei einem kleinen Parteitag in Rostock. Stimmen sie zu, starten die Verhandlungen am Montag. Entwarnung nach dem Erdbeben in Panama. Ein Beben der Stärke 7,7 hat den Pazifikanrainern kurz Sorgen gemacht. Das Pazifik-Tsunami-Warnzentrum hatte vor möglichen Wellen an Küsten von 9 Ländern gewarnt. Jetzt ist die Gefahr vorbei, teilte das Zentrum mit. In Panama selbst gibt es Gebäudeschäden.
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